Willkommen, es heißt Radio Tunis, internationaler Rundfunk, deutsches Programm. Am Mikro eure nächste DJ des Tages, und zwar seit 19 Uhr schon hier parat, Mr. DJ, und zwar unser lieber Faisal Hilali, die Webjournalistin von heute Abend, das ist die liebe Rim Trabilsi. Heute, was haben wir heute? Heute haben wir Freitag, der 9. Oktober, ja, der 9. Oktober wurde durch den Weltpostkongress 1969 in Tokio zum Weltposttag erklärt, ja. Morgen schon der 10. Oktober und somit der 283. Tag des gregorianischen Kalenders. Somit bleiben es immerhin 82 Tage bis zum Jahresende. Weiter geht's mit der besten Musik der Stadt und natürlich unsere Gäste, die sitzen auch schon hier parat. Bleibt einfach parat, und zwar mit Rockmusik geht's auch weiter. Bleibt einfach nur dran.

0: Alles leuchtet für euch. Ja, und zwar für Männerrock Festival 2026. Tunis, der vom 10. bis zum 11. Oktober 2026. Tunis wird an diesem Wochenende zum Treffpunkt der internationalen Rock- und Metal-Szene werden. Am 10. und 11. Oktober findet das Männerrock Festival statt. Und zum ersten Mal ist auch Österreich bei diesem internationalen Festival vertreten. Mit dabei ist die österreichische Band Harakiri for the Sky. Ich hoffe, mein Englisch passt euch ein bisschen. Für ordentlich Energie und hohe Dezibelwerte sorgt ihr bestimmt noch. Harakiri steht für kraftvollen Sound, intensive Live-Auftritte und eine Musik, die Grenzen überschreitet. Heute sprechen wir mit JJ und Paul Färber von Harakiri for the Sky über die Band, ihre Musik, ihren ersten Auftritt in Tunesien und natürlich über die besondere Atmosphäre eines Rock- und Metal-Festivals überhaupt. Also herzlich willkommen, ihr beiden.
1: Hi, hi.
0: Hallo. Hi. Ich freue mich, euch hier zu haben. Wir fangen auch gleich an. Wie fühlt es sich überhaupt an für euch, zum ersten Mal in Tunesien aufzutreten?
1: Ich bin schon sehr gespannt. Ich habe bis jetzt noch nicht super viel von Tunesien und Tunis gesehen. Ich war vorher in der Altstadt und habe mich ein bisschen umgesehen. Also wirklich interessantes Land. Und ja, generell, wir haben eigentlich recht viel durch in den letzten Jahren, aber Nordafrika haben wir bis jetzt eigentlich noch nicht geschafft. Ich war privat auch noch nie hier, ich glaube. Weiß nicht.
2: Ich auch nicht. Also es ist sehr aufregend für uns.
0: Das heißt, nach dem Festival müsst ihr noch ein zweites Mal kommen, auf jeden Fall.
1: Können wir machen.
2: Definitiv.
0: Harakiri ist eine österreichische Band. Wie würdest du, oder sagen wir mal, wie würdest du, JJ, euren musikalischen Stil jemanden beschreiben, der euch noch nie gehört hat?
1: Ja, ich meine, allgemein wird unser Stil gerne als Post-Black-Metal bezeichnet, was für mich entweder eine Weiterentwicklung vom ursprünglichen Black Metal Sound bedeuten kann oder halt einfach Black Metal, der mit Post-Rock Einflüssen vermischt wurde. Und ich denke, Harakiri macht einfach aus, dass diese öftere Abwechslung zwischen schnellen, harten Parts mit eher cinematischen Clean-Teilen, ruhigeren, die wieder aufbauen hin zur nächsten Explosion. Und ja, also es ist im Endeffekt, kann man die Musik so ungefähr beschreiben wie eine manische Depression, würde ich jetzt mal sagen. Ein ständiges Auf und Ab. Und ja, also ich weiß nicht, ob man das vielleicht besser formulieren kann.
2: Ja, ich glaube.
1: Aber das wäre so meine erste Intention, den Sound zu beschreiben. Und ja.
0: Und jetzt vom Sound zum Namen dazu. Also Harakiri for the Sky. Warum und was soll das heißen?
1: Der Bandname hat viel mit dem musikalischen Stil der Band zu tun oder generell mit dem musikalischen Stil der Bands, die für uns in der Zeit, wie wir die Band gegründet haben, halt eine wichtige Rolle gespielt hat. Und das waren halt eher härtere Post-Rock-Bands und die leben halt eben auch davon, dass sie ewig lang aufbauen, Clean-Teile, dann explodiert das Ganze. Und für mich hat sich da vor meinem inneren Auge so immer so ein bisschen so ein Kopfkino abgespielt, wie jemand während des aufbauenden Teiles so, keine Ahnung, auf eine Klippe aufs Meer zurennt und dann einfach in den Himmel springt und fliegt oder abstürzt oder wie auch immer. Und so habe ich mir eben immer gedacht, dass ich möchte einen Bandnamen, der irgendwie sowas symbolisiert. Und ich weiß nicht, ob das der beste Bandname aller Zeiten ist, aber er bleibt im Gedächtnis. Wenn man ihn einmal oder zweimal gelesen hat, dann hat man ihn im Hinterkopf. Und ich denke, das Gefühl beschreibt er auch ganz gut eigentlich.
0: Richtig. Also, ihr spielt beim MENA Rock Festival und zwar am 10. Oktober. Was dürfen jetzt die Besucherinnen und Besucher von euren Konzerten jetzt erwarten? Wie lange wird ihr spielen und wisst ihr schon, welche Songs ihr spielen wird?
2: Also ja, wir haben uns eine Setlist überlegt. Aha. Wir werden ein bisschen über eine Stunde spielen. Und ja, ein Harakiri-Konzert ist auf jeden Fall sehr energiegeladen. Eben ist, wie der JJ schon gesagt hat, es ist Ebb and Flow, also teilweise sehr aggressiv und wild, dann wieder sehr verträumt und cineastisch. Und ja, ich glaube, man kann sich ganz gut treiben lassen. Am besten einfach mal schauen und ja.
0: Sich treiben lassen und somit auch zur nächsten Frage. Rock und Metal leben sehr stark von der Energie zwischen Band und Publikum. Was macht für dich oder für euch beiden ein wirklich gutes Live-Publikum aus?
1: Ja, das ist schwierig zu sagen, weil wenn man so viel in der Welt herumkommt wie wir, bekommt man da alle Facetten mit, weil ich denke mal, so in unseren Breiten in der Alpenregion und dann weiter in den Norden nach Skandinavien hat man eher halt das zurückhaltende, verschränkte Arme, stehende Ecke Publikum. Uiui. Und was nicht bedeutet, dass den Leuten das weniger gefällt deswegen oder so, das ist einfach ein bisschen eine Mentalitätsfrage, weil nach dem Konzert sind die oft dann ebenso leidenschaftlich und oh, das hat mir so gut gefallen und hin und her und dann kommst du in Südamerika oder Mittelamerika oder was auch
0: Tunesien.
1: Immer. Tunesien. Oder meinetwegen auch Tunesien, das werden wir dann morgen sehen. Und die Leute rasten halt schon von Beginn an aus. Es ist recht interessant. Ich finde es immer gut, wenn man sich in Musik, muss jetzt nicht schnelle oder harte Musik sein oder so meditativ wie unsere, das kann auch softere Musik sein, aber wenn man sich da drinnen einfach fallen lassen kann und ja, sich mitreißen lässt von dem, was man da geboten bekommt.
0: Das wird bestimmt passieren. Also ihr kommt aus Österreich und spielt jetzt in Tunis. Wie wichtig sind überhaupt jetzt, du hast gesagt, internationale Auftritte, solche Auftritte für euch?
2: Naja, ich denke mal, es ist ein wirklich ein tolles Zeichen als Band, dass man total, quasi gefragt wird, in Nordafrika zu spielen. Also fühlt sich ein bisschen wie ein Ritterschlag an. Ich finde, das ist sehr schön auch zu sehen, wo einen die Musik überall hinbringen kann in der Welt. Also
0: genau, ja. Und somit auch zur Musik. Musik ist international. Also sagen wir mal jetzt für Anfänger, was ist bitte die Differenz zwischen Metal und Rock? Seid ihr eher Metal, seid ihr eher Rock?
2: Also wir sind klar eine Metal-Band, okay. und ich würde sagen, der Unterschied, grundsätzlich die Instrumente, also es werden ähnliche oder gleiche Instrumente gespielt, aber Metal ist einfach die härtere Gangart.
0: Okay.
2: Meistens härterer Gesang, Geschrei statt Gesang und ja.
0: Der Schreier sitzt schon neben uns.
2: Genau, ja.
0: Er hält sich ein bisschen zurück.
1: Noch.
0: Noch. Ich lasse dir nachher noch ein paar Sekunden.
1: Der morgen kommt noch früh genug.
2: Beziehungsweise wenn die falschen Fragen gestellt werden, dann.
0: Na, komm. Nein, bleib bei mir. Also, jetzt zur nächsten. Wenn ihr auf der Bühne steht, was ist für euch persönlich der intensivste Moment eines Konzerts?
1: Das ist relativ subjektiv, glaube ich. Und bei mir ist das auch nicht immer gleich. Bei mir kommt das ein bisschen so auf die Tagesverfassung an, weil wenn ganz ehrlich zu sein, wenn man Texte so schreibt wie ich, dass sie im Endeffekt fast zu 100% autobiografisch sind und immer Geschichten aus der eigenen Vergangenheit oder dem eigenen Leben erzählen, fährt einen das nicht immer gleich ein. Manchmal ist das Gefühl intensiver und dann singt man eine Textzeile und fühlt sich wieder komplett in diese Zeit zurückversetzt, die einen beim Mal davor vielleicht ein bisschen kalt lässt oder nicht ganz so intensiv mitreißt. Und ja, generell findet sich da bei Harakiri aber sowohl musikalisch als auch textlich einiges, was man selbst mal durchlebt hat oder so, auch wenn es vielleicht ich geschrieben habe und nicht jeder und niemand anderer, aber auch für Außenstehende, das bekomme ich auch immer mal wieder gesagt und das sind eigentlich so die schönsten Komplimente, dass sich die Leute da hineinfühlen können, weil dieses Gefühl der Entfremdung oder diesen Herzschmerz oder wie auch immer, den ich da durchgemacht habe oder auch auf der Bühne diese Katharsis immer wieder und wieder durchmache, da können sich viele hineinversetzen und viele identifizieren auch damit und das ist, glaube ich, auch das, was verbindet bei Fans dieser Musik oder generell Musiknerds oder wie ich sagen soll.
0: Genau, verbindet. Richtiges Schlagwort. Und zwar Rock und Metal sind manchmal laut, manchmal aggressiv, aber gleichzeitig auch sehr emotional, das wurde auch gerade gesagt. Welche Gefühle möchtet ihr überhaupt mit eurer Musik beim Publikum auslösen?
1: Ja, es soll für mich also schon eine
0: Sollen
1: Art.
0: Sie schreien? Sie werden schreien, ich bin mir sicher.
1: Kann sein, dass Sie das machen, das höre ich nur auf der Bühne nicht. Aber mag sein. Ja, ich, für mich beschreibt das Wort Katharsis immer ganz gut. So eine Art innere Reinigung, wo es einem danach einfach besser geht. Und so soll ein Konzert einfach sein. 60, 70 Minuten intensiv und danach fühlt man sich erleichtert. Alles Schlechte wird irgendwie zumindest für kurze Zeit abgeworfen und alles fühlt sich einfach leichter an. Und, ja.
2: Ja, also im Endeffekt, Musik löst bei jedem Menschen was anderes aus und ja, wir wollen quasi da eine die Leute auf eine Reise schicken und ja, genau. jeder durchlebt da sein eigenes Ding, weil jeder seine eigenen Themen hat. Und
1: jeder interpretiert es unterschiedlich und auf seine eigene Art und Weise.
0: Und somit kommen wir auch zum Lieblingssong. Welcher ist deiner und welcher ist deiner?
1: Das haben wir schon mal gehabt, gell?
0: Und hey, werden möchtest wir du sie
1: anfangen? Ja, ich kann gerne anfangen. Ich muss aber auch dazu sagen, dass das auch wechselt.
0: Ja.
1: Also ich muss jetzt generell sagen, meine Favoriten befinden sich eher auf den aktuelleren Alben, also eher auf Scorched Earth und Meere, vor allem Meere. Es ist immer schwierig, diese Geschichte, wenn man selbst der Künstler ist, hat man irgendwie halt meistens den meisten Bezug zu dem letzten Album und weil das halt noch am wenigsten weit weg ist, weil man da dem noch einfach am nähesten steht. Aber so meine All-Time-Favorites, die wir auch heute noch live spielen, sind definitiv Sing for the Damage We've Done, auch weil das halt das Feature mit Nesh von Alcest beinhaltet, was halt für mich so eine Art Ritterschlag war damals. Alcest war eine von den Bands, warum wir angefangen haben, so eine Post-Black-Metal zu machen eben. Und einer meiner Lieblingssongs, I, Paul Bearer, den spielen wir gerade jetzt nicht. Ja, also das sind so meine Favoriten. Und ja,
0: Paul?
2: Also bei mir ist es auch so, dass das grundsätzlich das wechselt ein bisschen, aber ein Song, der mir sehr ans Herz gewachsen ist, ist With Autumn I'll Surrender.
0: Okay, wir haben Autumn, also wird der auch gespielt oder nein?
2: Ich weiß nicht, ob wir das jetzt spoilern sollen. Aber,
0: ach komm, ein.
2: Den werden wir spielen. Ja.
0: Yes,
2: ja.
0: So.
1: Wir spielen.
0: Super. Also, zurück zum Schluss. Und zwar, was können wir von Harakiri for the Sky nach dem MENA Rock Festival erwarten? Gibt es überhaupt schon bereits Projekte?
2: Da ist einiges geplant jetzt so, steht relativ viel an. Ja, grundsätzlich, also ich komme am Montag früh in Wien wieder an. Also ich habe danach noch den Sonntag Zeit in Tunesien. Und am Dienstag...
0: Braun zu werden.
2: Genau. Ja, das geht sich bei meinem Hauttyp.
1: Schwierig bei einem Ginger.
2: Aber jedenfalls, am Dienstag zu Mittag fliegen wir dann nach Asien und sind dann auf dreiwöchiger Asientour. Und dann nach dieser Asien-Tour steht eine UK-Tour an.
1: Auch Irland ist dabei.
2: Genau.
0: Cool.
2: Und ja, das also und dann noch einige Shows so dazwischen. Also das ist jetzt mal für dieses Jahr noch geplant.
0: Dieses Jahr.
2: Für nächstes Jahr geht
1: es schon fast vorbei, aber genau, es passiert zum Glück noch einiges.
0: Ja. Also ihr lebt eigentlich im Flugzeug, so kann man es sagen.
1: Es gibt immer wieder so Phasen. Wir hatten recht einen ruhigen Sommer, weil wir heuer eigentlich relativ wenige Festivals gespielt haben, weil wir letztes Jahr ein Album rausgebracht haben und dann im 2025 die meisten größeren Festivals gespielt haben. Aber dafür geht es halt jetzt im Herbst relativ zu. Wie Paul eben schon gesagt hat, in 3 Tagen, jetzt sind wir in Nordafrika, in 3 Tagen sind wir schon auf dem Weg nach China. Und ja, es ist immer wieder cool, aber natürlich braucht man auch die Zeit dazwischen, um mal wieder zu Hause anzukommen und kreativ zu sein und an neuen Projekten zu arbeiten.
0: Und Sonne zu tanken, vielleicht eher bei uns.
1: Ja. Sonne zu tanken, genau. Eher hier, obwohl wir auch einen ziemlich intensiven Sommer hatten und jetzt froh sind, dass es jetzt endlich vorbei ist.
0: Ja,
1: wir sind das nicht gewohnt im Gebirge.
0: Also, wir freuen uns. Ich hoffe, dass ihr nächstens wiederkommt.
2: Ja,
1: ja, gerne.
2: Wir würden gerne wiederkommen, auf jeden Fall.
0: Und ich hoffe, dass auch das Studio und das Interview gefallen hat.
1: Total.
0: Sehr. Oder bekomme ich jetzt gerade ein Harakiri for the Sky von euch?
1: Das war super. Nicht. Ja, das Interview war super. Alles, cool, alles fein.
0: Und jetzt mal eine Ballade.
2: Es gibt auch, es gibt
0: also etwas für mich noch. Sagen wir mal 30 Sekunden. Was soll man jetzt machen?
1: Was? Eine Ballade?
0: Ja, ist mir egal. Was immer ihr auch singen wollt.
2: Also ich bin Schlagzeuger.
0: Ich weiß, also, ich gucke ihn gerade an.
1: Ich werde jetzt einfach Zeit schinden, dass die 30 Sekunden vorbei sind und darauf warten, dass jemand anders singt.
0: Okay. Okay,
1: dann ich kann ja nur brüllen.
0: Ja, okay. Okay, wir lassen es mit dem Brüllen und nehmen dann euren Song. Ist es ja, dann besser
1: das
0: für
1: ist,
0: euch?
1: Das ist, glaube ich, ein guter Kompromiss, ehrlich gesagt.
0: Also, wir wünschen euch, Harakiri for the Sky, einen unvergesslichen Abend.
1: Danke.
0: In Tunis mit viel Energie, einem großartigen Publikum und natürlich genau der richtigen Menge an Dezibel. Das war unser Gespräch mit JJ und Paul Ferber, der österreichischen Band, die am 10. Oktober beim MENA Rock Festival 2026 in Tunis auftreten wird. Ein Festival, das einmal mehr zeigt, dass Musik keine Grenzen kennt und dass Rock und Metal Menschen aus unterschiedlichen Ländern und Kulturen miteinander verbinden können. Wir wünschen euch, Harakiri for the Sky, viel Erfolg bei eurem ersten Auftritt in Tunesien und allen Festivalbesucherinnen und Besuchern. Zwei unvergessliche Abende voller Musik, Energie und Leidenschaft. Vielen Dank, dass ihr da wart.
1: Ja, danke für die Einladung.
0: Und weiter geht's natürlich auch mit Harakiri. Bleibt einfach nur dran.

bevor ich noch gehe, morgen natürlich unsere liebe Gruppe HRG for the Sky im MENA Rock Festival 2026 in Tunis, das am 10. und 11. Oktober stattfinden wird. Ein lieben Dank an unsere beiden, und zwar JJ und Paul Feber. Wen haben wir noch? Ein lieben Dank an Faisal Lili an der Technik, unsere liebe Webjournalistin Dirim Trabelsi. Das war's wieder, wenn es heißt Radio Tunis, internationaler Rundfunk, deutsches Programm, das heute gerockt hat, eure Ines. Schönes Wochenende und tschüss.